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0: Moin zusammen am Donnerstag. Schön, dass ihr da seid.
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0: Gumo. Wenn es genauso geht, dreht jetzt einfach die Mucke ein bisschen lauter. Dann wird das Gehen nämlich ganz schnell zu einem Lächeln. Kommt gut rein. Jetzt mit Miles Away von Ovenbeck. Moini.
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1: In Stechelberg geht die Hands Up Schildthorn Pits Gloria. Das ist ein spektakulärer Dayrave auf dem Gipfel des Schildthorns auf 2970 Metern Höhe. Da kann man sich's also wirklich gut gehen lassen. Ihr reist zum Feiern mit einer Seilbahn an und genießt dann Melodic House, Afro House, Organic House und Melodic Techno. Los geht's hier am Samstag um 17 Uhr. Im Audioclub in Genf geht eine House-Tech-House-Nacht mit der britischen DJ Sam Divine als Headliner. Sam Divine gehört zu den bekanntesten Künstlerinnen und spielt auf Ibiza, in London und auf großen House-Festivals weltweit. Neben ihr stehen noch weitere Acts wie Dan Mikes oder Steven Jamal an den Decks. Los geht's hier am Freitag um Mitternacht. Im Kollegium Solothurn geht die Druckerei Goes Kollegium Party. Das Konzept ist, dass die Druckerei als Veranstalter ihren üblichen Club-Sound für einen Tag nach draußen verlegt. Da hört ihr House, Melodic House, Tech House oder Melodic Techno. Und das Line-Up ist so groß, dass ihr auf jeden Fall sehr viel Abwechslung bekommt. Los geht's da am Freitag um 17 Uhr.
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0: Gleich hat 7. Einen wunderschönen wünsche ich euch.
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0: Krass, was für eine Wirkung Titel von Songs einfach auf die Wahrnehmung der Tracks haben. Als Beispiel ein Song, bei dem ich das voll hab. Ovenback mit Better Days. Der Song heißt Better Days, also gute Tage. Und immer wenn ich ihn höre, denke ich auch automatisch an schöne Momente und Tage. Wahrscheinlich alles Absicht, klappt aber auf jeden Fall. Hier ist er jetzt. Guten Morgen.
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0: 7 haben wir's. Morgen zusammen.
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0: Donnerstag heute. Das Wochenende steht vor der Tür und es wird heiß. Legt euch schon mal euer Handtuch an den See. Ganz im Allmann-Style. Denn im Wasser ist der einzige Ort, wo man es aushalten kann. Und wenn ihr da Sunshine Live hören wollt, kein Problem, es gibt so geile Unterwasser-Kopfhörer. Die noch schnell kaufen und das Wochenende ist gerettet. Guten Morgen.
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0: Das ist ein elektronisches Open-Air-Festival in Aarau und die Mucke geht klar in Richtung Melodic Techno und Afterlife Sound. Auf dem Line-Up stehen zum Beispiel Elzin, Oliver Raumklang oder Honey Bettger Allstars. Los geht's hier am Samstag um 14 Uhr.
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1: Das bin ich. Gumo, 7:30 haben wir es am Donnerstag. Wir starten zusammen rein mit wunderbaren elektronischen Beats. Jetzt mit dem Glas gute Laune mit Sonny Fordera und Think About Us. Prost, sag ich mal, ne?
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3: 8 Uhr am Donnerstagmorgen, der jetzt für Christian aus Berlin ein sehr schöner Morgen werden kann. Denn Christian hat die Chance auf 2 Tickets fürs Untold Festival, das vom 6. bis zum 9. August in Rumänien steigt. Leute, Untold, einfach drittbestes Festival der Welt. Dem ist, glaube ich, nichts hinzuzufügen. Checkt schon mal eure Kalender, denn falls Christian nicht anruft, dann habt ihr die Chance auf die Tickets. 2 Songs hat er jetzt aber erstmal Zeit. Wir starten den Countdown mit No Broke Boys von Tinashe und Disco Lines. Guten Morgen.
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0: Um Kai Cox mal live zu sehen, würde ich mir ein Bein ausreißen. Okay, naja, ein Bein ist ein bisschen krass. Sagen wir ein Haar. Ja, naja, okay, ich würde auf jeden Fall einiges dafür geben. Und dann sehe ich so beim Untold Festival in Rumänien, spielt er einfach dieses Jahr.
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0: Sag mal, ist das auch der Grund, warum du zum Untold willst, lieber Christian?
2: Ja, hi, auf jeden Fall. Ich habe die Mainstage gesehen und Bilder und wollte immer schon mal irgendwo anders hin, ein bisschen weiter weg aus Berlin. Und daher habe ich mich für die Tickets dort beworben, entschieden.
0: Angemeldet. Genau. Ey, und dann, lieber Christian, du fährst vom 6. bis zum 8. August zum Untold nach Rumänien.
2: Ja, mega. Dankeschön. Ich freue mich.
0: Total gerne. Christian, Untold ist, by the way, das drittbeste Festival der Welt. Also,
2: ja, geil.
0: Hast dich dafür was Nettes entschieden, glaube ich.
2: Ja, vielen, vielen Dank.
0: Total gerne. Ganz viel Spaß dir, lieber Christian. Und wenn ihr jetzt auch Bock aufs Untold bekommen habt oder auf ein anderes geiles Festival, dann checkt unsere Website sunshine-live.de oder unseren Insta-Post und meldet euch an. Das wird ein wunderbarer Sommer, Leute.

0: Hier am Freitag um Mitternacht. Im Kollegium Solothurn geht die Druckerei Goes Kollegium Party. Das Konzept ist, dass die Druckerei als Veranstalter ihren üblichen Club-Sound für einen Tag nach draußen verlegt. Da hört ihr House, Melodic House, Tech House oder Melodic Techno. Und das Line-Up ist so groß, dass ihr auf jeden Fall sehr viel Abwechslung bekommt. Los geht's da am Freitag um 17 Uhr.
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0: Tab 9, einen fröhlichen Bon Jovi euch.
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0: Kleiner Fun Fact am Rande, den ich gestern auf einer Ampel gelesen habe, während ich an ihr gewartet habe. Durchschnittlich verbringen wir insgesamt 6 Monate damit, an einer roten Ampel zu warten. Falls ihr also gerade an einer steht, ihr seid mitten in der Statistik und wir versüßen die Wartezeit jetzt mit Show Me Love von Wiz DMC.
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2: 9 Uhr, morgen.
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2: Es gibt Songs. Und es gibt Songs, bei denen man sofort lauter macht und ausflippt. Cry for You von Sidepiece gehört für mich definitiv in die zweite Kategorie. Wir hören ihn jetzt und ihr entscheidet selbst.
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1: Einer der wichtigsten Clubs der Schweiz hat mal wieder eine richtig geile Party für euch am Start. Im Nordstern Basel gibt's ein Day Rave mit so Akim Pastor als Headliner. Und neben ihm legen auch noch andere Acts auf, die alle House und Techno spielen. Das Event ist Teil der Day Rave-Reihe und läuft als Open-Air-Party. Los geht's hier am Samstag um 16 Uhr. In Dielsdorf geht das Terrassa Horsepark Festival. Im Horsepark Zürich feiert ihr auf einer Pferderennbahn und das Festival ist eins der größten Dayrave und Melodic Tech House Festivals der Schweiz. Da könnt ihr euch auf ultra geile Acts freuen, wie zum Beispiel Camelfett, Jamie Jones oder Artbat. Los geht's hier am Samstag um 12. Im Terrain Süd gibt's das Tor Tech 26. Das ist ein elektronisches Open-Air-Festival in Aarau und die Mucke geht klar in Richtung Melodic Techno und Afterlife Sound. Auf dem Line-Up stehen zum Beispiel Elzin, Oliver Raumklang oder Honey Bettger Allstars. Los geht's hier am Samstag um 14 Uhr.
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1: In Stechelberg geht die Hands Up Schildthorn Pits Gloria. Das ist ein spektakulärer Day Rave auf dem Gipfel des Schildthorns auf 2970 Metern Höhe. Da kann man sich's also wirklich gut gehen lassen. Ihr reist zum Feiern mit einer Seilbahn an und genießt dann Melodic House, Afro House, Organic House und Melodic Techno. Los geht's hier am Samstag um 17 Uhr. Im Audioclub in Genf geht eine House-Tech-House-Nacht mit der

Konzept ist, dass die Druckerei als Veranstalter ihren üblichen Club-Sound für einen Tag nach draußen verlegt. Da hört ihr House, Melodic House, Tech House oder Melodic Techno. Und das Line-Up ist so groß, dass ihr auf jeden Fall sehr viel Abwechslung bekommt. Los geht's da am Freitag um 17 Uhr. Der

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1: Einer der wichtigsten Clubs der Schweiz hat mal wieder eine richtig geile Party für euch am Start. Im Nordstern Basel gibt's ein Day Rave mit so Akim Pastor als Headliner. Und neben ihm legen auch noch andere Acts auf, die alle House und Techno spielen. Das Event ist Teil der Day Rave-Reihe und läuft als Open-Air-Party. Los geht's hier am Samstag um 16 Uhr. In Dielsdorf geht das Terrassa Horse Park Festival. Im Horse Park Zürich feiert ihr auf einer Pferderennbahn und das Festival ist eins der größten Day Rave und Melodic Tech House Festivals der Schweiz. Da könnt ihr euch auf ultra geile Acts freuen, wie zum Beispiel Camelfett, Jamie Jones oder Artbat. Los geht's hier am Samstag um 12. Im Terrain Süd gibt's das Tor Tech 26. Das ist ein elektronisches Open-Air-Festival in Aarau und die Mucke geht klar in Richtung Melodic Techno und Afterlife-Sound. Auf dem Line-Up stehen zum Beispiel Elzin, Oliver Raumklang oder Honey Bettger Allstars. Los geht's hier am Samstag um 14 Uhr.
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0: Fritz und Karl, Paul Kaltbrenner, so viel Zeit muss sein, Sky and Set. Oh mein Gott, ist das heiß, Leute.
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0: Bevor wir jetzt irgendwas machen, Leute. Nee. Erstmal was trinken. Also, das solltet ihr vielleicht auch machen. So, Moment. Ach, oh, lecker. Und also ich habe mir hier so eine Flasche zugelegt, so als kleiner Tipp. Da stehen wirklich Uhrzeiten drauf und wann man immer wieder mal was trinken sollte, damit ich so meine 2-3 Liter heute am Tag noch schaffe. Und vielleicht habt ihr das Glück und ihr könnt jetzt direkt ins Wasser springen. Kann ich jetzt hier im Studio nicht. Außentemperatur bei uns gerade 39 Grad im Schatten. Im Studio zum Glück ein bisschen kühler. Aber James Hype macht das jetzt für euch. Zusammen mit Sam Harper, Waterfalls. And I'm your man on the mic. DJ Falk is in the house.

Der Donnerstagnachmittag hier bei Sunshine Live. Imani ist das mit Don't Be So Shy. Filat und Karas haben den Remix gemacht. Habt ihr euch den Text mal übersetzt? Komm, zieh dich doch einfach aus. Sei nicht so schüchtern. Weil bei den Temperaturen kann man das ja ganz gerne mal machen. Die Fußball-WM ist im vollen Gange. Sunshine Live ist jetzt nicht unbedingt so fußballkompetent, würde ich jetzt sagen. Aber in Sachen Musik schauen wir natürlich für euch auf die Fußball-WM. Natürlich ist ja heute Abend Deutschland gegen Ecuador. Da drücken wir natürlich die Daumen. Außerdem spielt Curaçao gegen die Elfenbeinküste. Und Niederlande gegen Tunesien um 1 Uhr. Und zur gleichen Zeit, zeitgleich Japan gegen Schweden. So, und jetzt haben vielleicht viele von euch Musik aus Japan nicht unbedingt so auf dem Schirm. Wie auf jeden Fall. Kultkünstler aus Japan, dort Ko Kimura, auch sein eigenes Label am Start. Und für alle, die seine Musik nicht kennen, habe ich mir was rausgesucht für ihn. Der nennt sich Ha! Mit Ausrufezeichen. Und das ist der Randall Jones Remix dazu. Musik aus Japan, Ko Kimura.

Ihr hört Sunshine Live mit Musik aus Japan. Kokimura, die Ausrufezeichen im Randall Jones Remix. Und wir schauen natürlich für euch auf die Fußball-WM musikalisch. Jeden Tag Musik aus den jeweiligen Spielerländern. Anpfiff Japan gegen Schweden heute Abend nach unserer Zeit um 1 Uhr. Wir drücken die Daumen.

0: Don't Wanna Go Home, Medusa. Sprechen wir da gerade so ein bisschen aus der Seele, denn hier bei uns im Studio tatsächlich 23 Grad dank Klimaanlage. So einen Luxus habe ich zu Hause nicht. Da werde ich ein bisschen heulen. Und auch Sidepiece gerne für mich. Cry for you. Einmal in ein paar Minuten.
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0: Sonnenlicht. Gut, vielleicht geht das aktuell bei den Temperaturen vielen von euch so. Ich mag trotzdem die Sonne. Robin Schulz ist das auf jeden Fall. Sweet Goodbye.
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0: Tiesto und Brianna Grace am Donnerstagnachmittag hier bei Sunshine Live. Beautiful Places. Ja, ich glaube eher Cool Places sind jetzt gefragter denn je.
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0: Ich glaube, egal wo ihr uns gerade zuhört, es ist heiß. Heiß wie noch nie. Könnt ihr gerne mal reinschreiben. 030 20 19 16 16, wie es denn bei euch gerade ausschaut. Haben auch schon einige gemacht. Und immer dran denken, fleißig trinken. Bei uns hier gerade vorm Studio 39 Grad im Schatten. Und morgen soll sogar die 41 Grad Grenze überschritten werden. Also nicht nur 40. Weiß ja nicht, wie es da bei euch ausschaut. Egal wie, habt Spaß dabei trotzdem. Einfach ein kühles Plätzchen suchen und immer gut Wasser trinken. Ich habe was ganz anderes für euch, nämlich den Sunshine Live Festival Sommer. Da drehe ich dann gleich für euch wieder am Rad. Ja. Nein, also nicht wie ihr jetzt denkt. Ich bin die Glücksfee. Ich sage euch, welche Tickets morgen früh in Sunshine Live BPM an die oder denjenigen gebracht werden, der ausgelost wird. I'm your man on the mic, DJ Falk ist in the house.

0: Lost Frequencies hat sich an die Bombfunk NCs rangemacht. Freestyler, rock the Mikrofona.
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0: aus der AT&T. David Guetta und One Republic haben daraus I Don't Wanna Wait gemacht. Sie können es nicht abwarten, bis Wochenende ist zum Feiern. Ja, müsst ihr auch nicht warten. Schaut mal auf Instagram. Radio Sunshine Live, da findet ihr den Sunshine Live Party Planner und da haben wir euch die besten Partys auch aus eurer Region rausgesucht und das nicht nur am Wochenende.
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2: In Stechelberg geht die Hands Up Schildthorn Pits Gloria. Das ist ein spektakulärer Day Rave auf dem Gipfel des Schildthorns auf 2970 Metern Höhe. Da kann man sich's also wirklich gut gehen lassen. Ihr reist zum Feiern mit einer Seilbahn an und genießt dann Melodic House, Afro House, Organic House und Melodic Techno. Los geht's hier am Samstag um 17 Uhr. Im Audioclub in Genf geht eine House-Tech-House-Nacht mit der britischen DJ Sam Divine als Headliner. Sam Divine gehört zu den bekanntesten Künstlerinnen und spielt auf Ibiza, in London und auf großen House-Festivals weltweit. Neben ihr stehen noch weitere Acts wie Dan Mikes oder Steven Jamal an den Decks. Los geht's hier am Freitag um Mitternacht. Im Kollegium Solothurn geht die Druckerei Goes Kollegium Party. Das Konzept ist, dass die Druckerei als Veranstalter ihren üblichen Club-Sound für einen Tag nach draußen verlegt. Da hört ihr House, Melodic House, Tech House oder Melodic Techno. Und das Line-Up ist so groß, dass ihr auf jeden Fall sehr viel Abwechslung bekommt. Los geht's da am Freitag um 17 Uhr. Der

0: das ist nicht genug. Harrison hat den Klassiker von Tattoo neu aufgearbeitet. All the things she said.
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0: Habt ihr gestern Abend die Sunshine Live Studio Session verfolgt? Wir hatten einen Gast aus Brooklyn da. Bauer mit Doppel-A. Boah, ist das abgegangen, kann ich euch sagen. Hat natürlich auch einen Grund gehabt, denn er hat sein neues Album raus, sein drittes Studioalbum, nennt sich ganz simpel You, aber einfach nur das große U wie Ulrich, ja, und das hat er auch, also was der alles erzählt hat, wie er das dieses Album gemacht hat, kein Scherz, er ist ja ganz viel in den Socials unterwegs und er hat bei Twitch einfach in Livestreams dieses Album produziert, dieses neue Album, und die Leute, die zugeschaut haben, konnten da ihren Senf direkt live dazu abgeben. Total crazy, was er da gemacht hat, und das Album selbst ist auch wie ein Mix aufgebaut. Also wenn ihr jetzt gestern Abend die Sunshine Live Studio Session verpasst habt, dann checkt doch mal sein Album ab. Das machen wir nämlich für euch auch bei unserem Album der Woche. Und wisst ihr was? Ich habe hier für euch einmal das Album auf Vinyl. Wer mag's haben? Stichwort Vinyl, Name und komplette Adresse an die 030 20 19 16 16 via WhatsApp. Stichwort Vinyl. Ein Track lang habt ihr Zeit. Kommt natürlich von dem Album von Bauer, You. Calling out for you.

0: mein Lieblingstitel auf dem Album. Calling Out For You aus dem Album You von Bauer. Alle Infos haben wir euch natürlich auf unsere Webseite gepackt. Dort geht ihr auf Musik, Album der Woche. Und da findet ihr eben auch alle Infos zu diesem Album. Einmal Vinyl verschenken wir jetzt. Wer ist in der Leitung? Hi.
1: Hallo, das ist Wolfgang.
0: Wolfgang kommt woher?
1: Aus Haag in Oberbayern.
0: Oh, wo ist das genau?
1: In Oberbayern. Das ist in der Nähe von Wasserburg am Inn.
0: Okay, und weißt du was? Da geht die Vinyl hin.
1: Yeah!
0: Yeah! Wie findest du das Album generell? Hast du ein bisschen reingehört schon?
1: Ja, hab schon die Tage reingehört. Finde ich mega.
0: Na, also auf jeden Fall starker Sound. Und gestern war er auch live bei uns. Hast du das zufällig auch gehört?
1: Leider nicht, aber find's mega.
0: Werden wir auf jeden Fall nochmal online stellen. Bleib in der Leitung.
1: Jo, danke.
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0: einfach mal das Licht ausschalten und sonst was tun. Na, nicht, was ihr schon wieder denkt. Tschüsste, Jackstyle und John. Ich glaube eher, turn die Heizung off. Wünschten sich gerade viele von da oben aus.
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0: Boah, ich kriege immer noch Gänsehaut aus dem Jahr 2013. Armin von Buuren zusammen mit Trevor Guthrie. This is what it feels like. Apropos Armin.
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0: Heute Abend wieder 20 Uhr, A State of Trance mit Armin van Buuren. Und um den Abend komplett zu machen, gleich ab 18 Uhr die Facemac Radio Show, danach Armin van Buuren und ab 22 Uhr Mogwai mit Punks Up the Volume. Nachlesen könnt ihr das Ganze natürlich auf unserer Webseite sunshine-live.ch oder sunshine-live.de.

0: 4, 3, 2, 1 aus. Eli Ox und Lavinia, Borderline. Es ist eine Minute vor vier.
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0: Ich sag Dankeschön.
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0: Was kann man bei diesem heißen Wetter am besten für Musik reinschmeißen, wenn man jetzt nicht unbedingt auf Bock auf Partymusik hat? Melodische Beats, ein bisschen so zum Chillen. Das machen wir donnerstags immer hier in Sunshine Live, DJs After Work. Blicken wir auf unseren Melodic Beats Channel. Falls ihr den noch nicht kennt, bekommt ihr ihn in den nächsten beiden Stunden sehr ausgiebig auf die Ohren. Denn alles, was ihr gleich hört, ist genau aus diesem Channel. Army Man on the Mic, DJ Falk ist

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0: Es ist Donnerstag, ihr hört Sunshine Live DJs After Work und donnerstags haben wir für euch immer Melodic Beats, so richtig ein bisschen schön zum Träumen, zum Zurücklehnen, zum Entspannen, aber auch ein bisschen zum Nachdenken. Wenn euch der Sound gefällt, checkt mal den dazugehörigen Channel. Ja, wir haben nämlich einen eingerichtet, wo ihr genau das findet, 24/7, heißt auch Melodic Beats in der Sunshine Live App auf eurem Smartphone oder auf unserer Webseite. Und wer es noch ein bisschen melancholischer braucht, der sollte mal den Blue Channel checken. Eure Meinung interessiert mich, schreibt sie mir an 00439 20 19 16 16.
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1: Noch bis 18 Uhr Melodic Beats aus unserem gleichnamigen Channel. Falls ihr den noch nicht kennt, jetzt einfach Radio aufdrehen. I'm your man on the mic, DJ Falk ist in the house.

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1: Es ist der letzte Donnerstag im Monat Juni und heute feiern wir endlich mal eine 36 Grad Ausgabe von der Facemac Radio Show. Am Telefon bei Gluthitze zugeschaltet Sven Schäfer. Sven, Hallöchen, ist hier schön warm?
2: Ja, Erik, es ist warm in Wuppertal. Wir haben 36 Grad heute und eigentlich wollte ich das Lied von der Zweiraumwohnung spielen, fand ich dann aber ein bisschen zu...
1: Ja, es ist vielleicht doch zu sehr Klischee, genau, das kann man auch nicht machen. Wo wir selten die Gelegenheit haben, eigentlich die Nummer zu spielen, aber gut, machen wir das nächste Mal, ne?
2: Ja, ich glaube, in diesem Jahr haben wir tatsächlich wahrscheinlich noch die Gelegenheit.
1: Ja, denke ich schon. Okay, Facemac Radio Show, was hast du alles für uns vorbereitet heute?
2: Ich habe mir überlegt, dass wir ein bevorstehendes Highlight heute in den Fokus rücken, und zwar die Nature One. Da gibt es ja nicht nur hervorragende Künstler und Acts, sondern auch einen Sunshine Live meets Facemac Floor. Und ich dachte, das ist doch ein Grund genug, eine Nature One-Sendung durch den Äther zu jagen.
1: Auf jeden Fall. Und dann würde ich sagen, nehmen wir gleich los. Was ist die erste Nummer?
2: Allerdings, die erste Nummer, die hat jetzt nur bedingt was mit der Nature One zu tun. Wobei, der Künstler, den ich ausgesucht habe, der wird auch vom 30. Juli bis zum 2. August auf der Nature One spielen. Aber der hat jetzt am 28. Juni Geburtstag. Und das ist der liebe Orhan Terzi, den ihr als DJ Quicksilver kennt. Der hat unseren Klassiker des Monats fabriziert. Das ist schon ein bisschen her, aber trotzdem ist es ein Riesenhit. Und die Nummer heißt Bellissima. Und die hören wir jetzt hier in der Facemac Radio Show auf Sunshine Live.

0: 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Und per Telefon zugeschaltet ist Lenz Schäfer.
1: Ja, liebe Zuhörer und Zuhörerinnen, wir haben jetzt in unserer Nature One Sondersendung einen sehr beliebten Künstler, der bei uns im Jahrespoll schon einige Male gewonnen hat in der Königskategorie Bester DJ. Und jetzt hat die liebe Claudia Gavlas eine neue Nummer auf dem Label von Renier Sonnefeld auf Filth on Acid. Und die Nummer heißt Einfach Maschine sein. Und das ist eine Kooperation, die Claudia Gavlas zusammen mit Laserkraft 3D gemacht hat. Und das fand ich auf jeden Fall spielenswert. Und die Claudia wird natürlich auch auf der Nature One spielen, wie jedes Jahr. Deswegen passt das gut ins Konzept der heutigen Sendung. Jetzt hier für euch Claudia Gavlas und Laserkraft 3D. Einfach Maschine sein. Viel Spaß.
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1: Ja, es gibt viele interessante Releases und es gibt viele interessante Events jetzt über den Sommer, aber ich glaube, das beherrschende Thema für dieses Wochenende wird es sein, wie ihr da draußen überlebt bei den Festivals, zu denen ihr geht. Jetzt am Wochenende ist ja Fusion Festival zum Beispiel oder auch die DEFCON One. Und bei 40 Grad müsst ihr auf euch aufpassen. Das sagen wir immer und wir meinen es auch immer ernst, aber in diesem speziellen Fall, an diesem Wochenende, meinen wir es super ernst. Trinkt viel Wasser und wir hoffen, dass die Festivalveranstalter darauf auch achten, dass es gratis Wasserstellen gibt. Passt auf euch auf, falls ihr Lust habt, ein wenig über die Stränge zu schlagen, überlegt es euch an diesem Wochenende bitte zweimal. Ja? Also wenn ihr beim Fusion Festival seid oder bei der DEFCON One oder auf kleinen privaten Open-Air-Events jetzt am Wochenende, bitte achtet darauf, trinkt viel Wasser, feiert natürlich bei dem schönen Wetter, klar, aber cremt euch vielleicht auch ein. Oder was meinst du, Erik?
0: Naja, es ist eigentlich egal, wo ihr hingeht. Also es sind halt wirklich hohe Temperaturen und da muss man halt ein bisschen auf sich Acht geben. Ne? Also übertreibt es ausnahmsweise. Tut nicht das, was ihr immer tut, sondern übertreibt es ausnahmsweise mal nicht. Das ist eigentlich so der einzige Tipp, den man geben kann.
1: Was noch interessant ist für alle diejenigen unter euch, die gerne nach Ibiza fliegen. Zu Ibiza gehören ja nicht nur die bekannten Clubs, die ihr alle kennt, wie Ushuaia, Hai, Akasha, Pacha, Amnesia und so weiter, sondern auch die vielen mehr oder weniger illegalen Afterpartys. Die gehören zu der Insel genau wie das Wasser. Und jetzt hat sich aber die Regierung, die spanische Regierung oder die ibizenkische Regierung überlegt, dass es für illegale Raves weitaus höhere Strafen gibt. Und Auslöser war eine private Villenparty mit Seth Troxler. Die wurde von der Polizei gestoppt und der Veranstalter muss jetzt eine sechsstellige Summe zahlen, eine sechsstellige Eurosumme an Strafe zahlen. Sven Feth findet das nicht gut, der hat das scharf kritisiert und meinte, das gehöre zu der Insel dazu und zu der Feierkultur. Wenn ihr auf Ibiza seid und ihr habt die Gelegenheit, zu einer Afterparty zu gehen, zu einer Villenparty, zu einer illegalen Villenparty, passt auf euch auf. Vielleicht überlegt ihr euch das dann nochmal und geht lieber doch zum Strand und geht dann am nächsten Tag in einen der bekannten Clubs. Nicht, dass ihr dann auch noch im Gefängnis landet. Ja, das ist es dann doch nicht wert.
0: Ja, so viel zum Thema nicht übertreiben ausnahmsweise. Ne? Okay,
1: ja, genau.
0: Die Face 40, Sven.
1: Ja, da haben wir in diesem Monat eine schöne hausige Nummer auf Defected, auf dem legendären House-Label aus London. Die Nummer kommt von Adam 10 und die habt ihr auf Platz 1 der Face 40 gewählt. Ihr zusammen mit DJs und zusammen mit Plattenläden, mit Download-Shops. Und jetzt hören wir hier Adam 10, I Never Knew, auf Defected, die Nummer 1 der Face 40. Viel Spaß damit.

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1: Ja, und jetzt geht es weiter mit unserer Nature One Sondersendung. Und einer der Headliner in diesem Jahr ist der von euch sehr geschätzte Paul Kalkbrenner. Von dem hören wir jetzt ein Lied, was ich persönlich sehr gern mag. Das heißt No Goodbye. Ich habe mich gegen Sky and Sand entschieden, weil das kennt jeder. Und das kommt euch wahrscheinlich aus allen Ohren raus. Deswegen hören wir jetzt hier Paul Kalkbrenner, No Goodbye, in der Facemac Radio Show auf Sunshine Live.

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0: Die Face Mackel Radio Show und Fatboy Slim ist mit Sicherheit einer der Acts auf der Nature, auf den ganz, ganz viele Leute gespannt sind, wo sich auch viele Leute darauf freuen.
1: Ja, und das war der Purple Disco Machine Remix von Praise You. Und Purple Disco Machine, unser lieber Leipziger Freund, hat gerade ein paar Probleme. Er hat nämlich einen Tinnitus vermeldet und kann gerade nicht auflegen. Wir wünschen ihm gute Besserung und wir hoffen, dass er in Bälde wieder auf den Festivals und in den Clubs auflegen kann für uns und euch. Aber wir sind in der Facebook Radio Show. Wir sind bei der Nature One Sondersendung und wir hören jetzt einen Techno-Track von einem der aufstrebendsten Techno-Künstler der vergangenen 2 Jahre. Das ist Jana Maste und wir hören seinen Track Evil und Jana Maste wird natürlich auch auf der Nature One in diesem Jahr spielen. Viel Spaß mit Evil. 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

0: Die Facemaker Radio Show bei Sunshine Live und willkommen zu den News des Monats Teil 2.
1: Ja, und die News des Monats, die sind in diesem Fall wieder ein Nature One News Blog und zwar diesmal geht es um die Club Floors. Es gibt ja auf der Nature One neben den großen bekannten Floors auch immer die Club Floors, die mit sehr viel Liebe und Herzblut zusammengestellt werden. Und neben dem Acid Wars Bunker oder dem Airport Würzburg oder Alex Events, Looniland Blacklist, Face to Face und Gayphoria gibt es natürlich auch wieder in diesem Jahr den Sunshine Live meets Face Mac Floor. Oben auf dem Hügel, gibt es einen Namen für den Hügel? Ich sag immer nur Hügel, Erik.
0: Der heißt Elektrohügel, heißt der eigentlich.
1: Also der gute jeder, alte Elektrohügel.
0: Ja, das sagt jeder Elektrohügel dazu. Ja. Also gleich, wenn man reinkommt, links.
1: So. Ja, das ist der Elektrohügel von Sunshine Live und FaceMac. Da wird es in diesem Jahr wieder am Freitag und am Samstag großartige Künstler geben. Und da solltet ihr auf jeden Fall in den nächsten Tagen nochmal das aktuelle Programm checken, weil wir gerade noch dabei sind, die letzten Künstler in das Line-up zu pressen, damit ihr auch möglichst viel super Musik habt an diesem Wochenende. Schaut also nach, wer bei Sunshine Live meets FaceMac auflegt. Und ansonsten gibt es aber auch auf der Nature One genügend andere Künstler, die euch vielleicht auch ein wenig Spaß bereiten werden. Aber falls ihr auf der Nature One seid, und da solltet ihr sein, auf jeden Fall auch zum Elektrohügel kommen, dann werdet ihr auch den Erik erleben. Und wann der Erik auflegt, weiß ich jetzt nicht. Ich glaube, er weiß selbst noch nicht, aber ja, er ist auf jeden Fall da.
0: Er weiß zumindest, dass er am Samstag auflegt, weil am Freitag das Opening ist mit Falk zusammen auf dem Classics Floor, dem offiziellen. Und dann ist es traditionell eigentlich so, dass ich dann Samstag auf dem Elektrohügel spiele.
1: Dann sehen wir uns alle auf der Nature One und wir machen weiter mit unserer Nature One Sondersendung. Wir haben jetzt einen neuen Track einer Künstlerin, die ein bisschen polarisiert. Viele von euch lieben sie, andere finden sie ein bisschen overrated, aber das darf jeder für sich selbst entscheiden. Jedenfalls ist sie eine der Headlinerinnen, Lilly Palmer, und wir hören jetzt Stiller Traum.

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0: Holy Priest und Overdose, das ist auch einer der Acts, auf den mit Sicherheit ganz, ganz viele Menschen gespannt sein werden auf der Nature Wall in diesem Jahr. Die Facemac Radioshow bei Sunshine Live, Sven Schäfer, wir sind schon fast am Ende der redaktionellen Stunde angekommen, aber einen haben wir noch, ne?
1: Wir haben noch einen und ich finde, wir haben eine sehr schöne Musikauswahl in dieser Sendung getroffen. Wir haben ein wenig House, wir haben Klassiker, wir haben etwas Melodischeres und wir haben auf die Fresse, wie gerade mit dem Holy Priest, der ja gerade alle Shows ausverkauft. Und ein Klassiker auf der Nature One ist immer der Auftritt von Baba, von Sven Feeth. Und mit diesem werden wir jetzt die erste Stunde der Facemac Radio Show beenden, mit seinem Elektrika Salsa Klassiker im Roman Flügel Remix, der schön hypnotisch ist. Und das ist die richtige Nummer, um die erste Stunde zu beenden, denn gleich in der zweiten Stunde gibt es wie immer den Live-Vinyl-Mix von Tom Novi, präsentiert von Technics. Der wird auch ein bisschen hausiger. Das ist die richtige Überleitung. Hier ist Sven Feeth. Elektrika Salsa im Roman Flügel Remix. Viel Spaß damit.

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1: Die Facemaker Radioshow bei Sunshine Live. So, am Ende der redaktionellen Stunde angekommen, bleibt uns noch der Mix von Tom Nobi, Sven.
2: Ja, und ich habe vorhin noch mit Tom gesprochen. Er hat sich nämlich gestern viele neue Vinyle gekauft. Oder sagt man Vinyls? Vinyle? Keine Ahnung. Auf jeden Fall hat er sich 12 Inches gekauft und hat heute einen brandneuen Mix für euch hier gemixt. 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Viel Spaß damit. Es ist ein bisschen housey, genau das Richtige fürs Wetter, für 36 Grad. Passt auf euch auf am Wochenende, übertreibt es nicht und wir hören uns nächsten Monat wieder.
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